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0: Wunderschönen guten Morgen. Ein bisschen London Jazz Soul Vibes mit Nia Smith und dem Dessin Conrad. Du hast den Song «Tough» gehört. Die Sonne küsst ins Gesicht, in deinen Ohren, die süße Klänge vom Intervinyl. Nur bis zum Eis reisen wir in die Vergangenheit. Schön bist du dabei am Mikrofon. Für dich Luna und ich Gabriel. What we're gonna do right here is go back, way
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0: Wir packen unsere Koffer. Luna, du bist für heute unsere Reisebegleiterin. Wo geht's hin? Darf ich das schon wissen?
3: Du darfst das wissen. Ich habe dir heute Klang mitgenommen aus Frankreich. Genauer gesagt Oran, heute bekannt als Algier. 1946 ist dort nämlich Künstlerin Marie France geboren. Und seit den 70er ist Marie France eine Kultlegende in der Pariser Szene. Und wieso, dass Marie France heisst und von wo, dass du sie vielleicht könntest kennen, erzähle ich dir heute in der Sendung Intravinyl.
0: Ich würde sagen, wir reden gar nicht gross um einen heißen Brei herum, sondern hören gerade einen ersten Track und der hat es in sich. Der ist nämlich so richtig «Ulala». Das ist Marie France mit eben diesem Track.

0: nicht nur für das Jahr 2026 nostalgische Sounds, sondern auch für das Jahr, wo es rausgekommen ist, 1981, hast du Marie-France gehört mit Le Diable en Personne. Ja, ein kleiner Rückblick an die wilden Zeiten vom Twist and Shout in den 60ern. Du hast 3 Tracks vom Album 39 Fievre gelost. Ein Album, wo, wie ich gesagt habe, 1981 rausgekommen ist.
1: Ja. Ich kann leider kein Französisch, wegen dem habe ich am Gavi den Auftrag gegeben, dass er einfach alles muss vorlesen. Ich habe da schon geübt, wie man alles sagt, aber ich probiere es. Ja, weil in den 60ern ist Marie mit ihrer Familie nach Paris gezogen und lebt seither immer noch in Paris und ist auch jetzt immer noch aktiv in der Musik und in der Schauspielbranche. Und Marie France ist in den 70ern bekannt worden, weil sie als Showgirl im berühmten Kabarett Alcazar als Nachahmung von der Marilyn Monroe erkannt worden ist. Und in diesem Kabarett hat sie regelmäßig Shows von 1983 bis 1987 als Nachahmung von der Marilyn Monroe gearbeitet.
0: Ja, wenn du ihren Namen googlest und auf Bilder gehst, dann merkst du so den Vergleich, der ist ganz so weit weg. Wir gehen jetzt wieder ein bisschen zurück zu dem Entertainment-Geist und ihrer Stimme. Du hörst Marie-France mit «Avec toi», mit dir.

0: Was?
1: Von dem rausgepützelten wilden Twist and Shout und yeah, jetzt plötzlich zu so roher Punk-Energie. Das war Marie-France mit Déréglé. Ein Song, der mich persönlich ein bisschen an diesen Track da erinnert hat. Ein paar Jahre vorher erschienen Buzzcocks. Ob sich Marie-France von den Buzzcocks beeinflussen lassen hat, weiss ich nicht. Aber auf jeden Fall ein Vergleich, den mir im Moment einleuchtet. Wir haben gerade einen Strawberry Matcha Latte in der Hand, Luna und ich. Die Sonne scheint durch das Dachfenster in unseren Ohren. Die süßen Klänge von der Marie-France.
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3: Du hast Déréglé gehört vorher. Déréglé war Marie-France ihre erste Veröffentlichung von 1977. Es war nämlich ein EP mit dem Lied Daisy, wo wir nachher natürlich auch noch reingehen. Ja, und zu dem Video, Musikvideo Déréglé gibt es ein Video auf YouTube und das habe ich natürlich geschaut. Und das habe ich mega spannend gefunden, weil in dem im Video siehst du etwa eineinhalb Minuten die Marie-France. Das ist ein Schwarz-Wild-Bild. Schwarz-Wild-Bild. Und dort hat sie kurze blonde Haare. Ich kann davon, dass sie blond sind, weil sie hat. Ich habe nur Bilder gesehen, wo sie blonde Haare hat. Und sie hat so ein schwarzes Blüschen an, so eine Bluse mit so Blümchen drauf und die ist so ein bisschen durchsichtig. Um das geht es eigentlich gar nicht, weil so nach eineinhalb Minuten kommt plötzlich so ein Dokument und ich habe mir das angeschaut und gedacht, was ist das? Ich weiß nicht genau, was das ist. Und dann habe ich meinen treuen Helfer ChatGPT gefragt. und gefragt, ob ich mir identifizieren kann, was auf dem Dokument steht, weil es hat mich echt mega gewundert. Und habe dann herausgefunden, dass Déréglé eigentlich entgleisen heisst oder verderben. Und man sieht auch fast nichts auf dem Dokument, also es ist mega schwierig zu lesen. Aber ChatGPT hat herausgefunden, also ich tue euch schnell ein paar Sachen vorlesen. Und zwar steht drauf, also komm zu mir, wenn du glaubst, ich sei nur eine Entgleiste. Ich bin nett, ich spiele nach euren Regeln, ich lächle, ich nehme Rücksicht. Wie könnt ihr mich dann mit einem gleichgültigen Blick als Entgleiste ansehen? Alle Männer wissen es, sie kennen den Weg, sie haben den Schlüssel, aber für sie bin ich nichts weiter als eine Entgleiste. Und das war der Text von dem Lied. Und was ich für Gedanken zu dem habe, würde ich euch nach den nächsten Liedern noch mal genauer erzählen, weil Marie-France hat ein einzigartiges Erlebnis in ihrem Leben. So kann man das sagen.
1: Es geht also nicht nur um einfach energetische Musik, um ein bisschen abschalten und wild rumzutanzen, sondern auch ein bisschen tiefgründigere Beobachtungen über Gender-Dynamiken dahinter. Wir lassen jetzt wieder ein bisschen zurück ins Werk von der Marie-France. Du hörst «Chanson magique».

0: Wir sind bei der Marie France, Anfang 80er in Paris. Wo genau in Paris, Luna? Sie macht eine Anspielung auf einen ganz, ganz wichtigen Ort im Leben von der Marie France.
1: Willst du eine Anspielung machen, wenn ich am Anfang etwas falsch gesagt habe?
0: Nein, sie spielt doch im Alcazar, im Cabaret.
1: Ja.
0: Marie France. Dort auch als Imitatorin von Marilyn Monroe.
1: Mhm. Ja, ums Alcaraz geht es vor allem im Track, den wir vorher gehört haben, auch unter anderem. Und in dem Daisy vor allem, im Lied Daisy. Und dann hat sie ganz lange gearbeitet und auch ganz wichtige Entwicklungen durchgemacht. Und vor allem... Oh, Entschuldigung, der macht es gerade so aus dem Zeug. Ja, ich habe vorher kurz erzählt, dass ich im YouTube-Video von dir gelesen, dass ich dort ein bisschen in den Text reingelassen habe und ein bisschen das analysiert habe, was ich dort gesehen habe auf dem einen Dokument. Und habe dann vorgelesen, wo sie darüber redet, dass sie entgleist ist. Und ich habe das ein bisschen so mit ihrer Entwicklung aufgenommen, weil Marie France ist eine Transperson und ist vor allem auch bekannt durch ihren Aktivismus geworden. Und sie hat sich das erste Mal 1971 etwa hat sie sich für LGBTQ-Recht einsetzen in der aktivistischen Gruppe FHAR. Das ist Homosexual Attraction.
0: Revolutionaire.
1: Oh nein, nie mehr französische Person im Intramenü. Ja, und sie ist tatsächlich durch das auch sehr eine bekannte Transperson aus Paris. Ich wollte dazu aber auch sagen, dass Marie in vielen Interviews gesagt hat, dass sie die Benennung zu ihr als Transperson nicht mag, weil sie findet, hey, sie hat den Wechsel schon erlebt und sie sieht sich als eine Frau und dann möchte sie nicht mehr als eine Transperson genannt werden. Und das habe ich ganz viel gelesen und das finde ich schon auch wichtig zu erwähnen. Ja.
0: Wir gehen wieder zurück. Wir lassen den Track Daisy. Das ist die zweite Seite von der Single, die wir auch schon gehört haben, oder?
1: Mhm. Genau, wir haben angefangen mit der EP. Das ist die erste EP von der Marie France. Das ist auf der A-Seite ist der Song Daisy und auf der B-Seite haben wir die Regel, die wir vorher schon mal einmal gehört haben. Und lustig ist, dass die Presse zu dieser Zeit, wo die Punk-Lieder rausgekommen sind, die Platte als erste Punk-Platte vom Kontinent genannt haben. Ja.
0: Lassen wir rein, du küsst Daisy.

0: Viertel vor 12 Uhr, du hörst es dreifach da mit dem Intravenil am Samstagvormittag. Du hast Marie-France gehört mit «Chérie, ce sera moi». Noch bis zum 1 hörst Luna und ich, der Gabriel, mit dir zusammen in die wundervolle Musik von der Schauspielerin, Sängerin und LGBTQ-Aktivistin Marie-France rein. Schön, bist du dabei.
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2: Der Gabi hat es schon gesagt, Marie-France hat nicht nur Musik gemacht, und zwar hat sie auch eine glorreiche Schauspielkarriere hinter sich. Und zwar finde ich ganz spannend, sie hat ihre Gesangskarriere in ihrem ersten Film, wo sie mitgespielt hat, und zwar Barocco hat sie dargestellt. Das finde ich mega spannend. In dem geht's auch viel, sind auch viele Lieder von ihr drin. Sie spielt nämlich dort eine Person, die auch singt. Das ist eine Sängerin in dem Film und singt tatsächlich auch ihre eigene Musik. Sie hat aber nicht nur dort mitgespielt, und zwar hat sie in den 70er auch in gewissen Arthouse-Filmen mitgemacht, unter Regisseuren wie der Adolfo Arrieta oder Fernando Arrabal. Vielleicht gibt es gewisse FilmliebhaberInnen unter euch, die die Namen kennen, Gabi.
0: Nein, sorry.
2: Dann hat sie aber auch in gewissen Mainstream-Filmen gemacht, und zwar Le Goffs, was heisst Lady Cop. Dort ist sie eine Bardame, sie ist Haft hinter einer Bar. Ich kenne den Film tatsächlich auch nicht selber.
0: Ich auch nicht.
2: Gell? Oder auch in einem bekannten Film, der heisst Belle Maman. Dort ist sie ein Braut, wie sagen wir das auf Schweizerdeutsch?
0: Eine Braut,
2: gell? Ich habe ein kleines YouTube-Video geschaut und es sieht mega herzig, es ist ein sehr farbiger Film mit vielen Kindern. Sie hat aber auch zahlreiche Theaterstücke hinter sich, und zwar hat sie in einem bekannten Theaterstück mitgespielt, das heisst «Le Navire Night» von der Margherita Duras. Und Gabi, wenn ich dir etwas vorlese, es wundert mich jetzt, was du zu dem sagst, weil Marguerite tut es Marie-France so beschrieben. Sie sagt, ich würde sagen, dass sie die Lager in Emotion und Verlangen spaltet. Es ist unmöglich, nicht von ihr beunruhigt zu sein. Alle Frauen wie Männer.
0: Also jemand, der recht Reaktionen verursacht.
2: Mhm.
0: Gute, aber auch schlechte Leute zum Verlieben bringt, aber irgendwie ein bisschen anecken. Das finde ich nachher eine spannende Person.
2: Irgendwie finde ich das sympathisch.
0: Ja, nicht? Natürlich. Stell dir vor, jede Person liebt dich oder jede Person hasst dich. Wir lassen es wieder ein bisschen rein. Du hörst meinen persönlichen Favorite Song vom Album 39 de Fièvre. Das ist Marie-France mit Yuri. Viel Spass.

0: Dynamit, die Marie France hört auf mit einem Bang. Das war der allerletzte Track vom Album 39 de Fièvre, erschienen 1981.
1: Ja, das war das erste Album, das sie mit der Rockband Bijou veröffentlicht hat, nach ihrer EP Delegré. Und als nächstes ist, nach dem Album 39 ist ein Album rausgekommen, das Marie-France heisst. Und ich habe mich dann gefragt, wieso heisst Marie-France Marie-France? Und mit 16 hat sie den Namen Marie angenommen. Das ist der Name von ihrer Mutter. Und France ist einfach ihr Künstlername, weil sie aus Frankreich ist.
0: Hell
1: it is
0: yeah.
1: That simple. Ja, wir gehen jetzt in ein neues Album rein, in Chanté. Das Album wird ein bisschen ruhiger, es ist ein bisschen sinnlicher, ein bisschen romantischer. Und es erinnert also mich auch schon so bildlich an ein Pariser Kabarett mit gedämpftem Licht und vielen Gefühlen und einer Stimme, die ganz viel Grosses erzählt.
0: Ja, von all dem Twisten und dem Schauten kannst du jetzt deine Stimmbänder und deine Knie ein bisschen schonen. Wir lassen ein bisschen ruhigere Klänge rein. Das ist Marie-France mit Marcello. Ah, oh, das sind doch nach Paris.
1: Ah, so stelle ich es mir vor.
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1: Wow, es geht um Opiumpfeife. Bei der Marie-France, du hast gehört, je veux cet homme, ich will den Mann. 4 Minuten jazzige Klang von einer Icon im Schauspiel, aber auch im Gesang und auch eine sehr bedeutende Feminist-Icon und LGBTQ-Aktivistin aus Paris.
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3: Hey, 2015 hat Marie-France sogar eine Auszeichnung bekommen als Ritterin der Künste und Literatur und hat ganz stolz eine Medaille annehmen für das, was sie sich einsetzt. Und natürlich war die Medaille nicht gendered, heisst, es ist auf der Medaille Ritter gestanden. Und Marie-France sagt von sich aus, das ist das einzige Mal, wo sie die Form annimmt. Ganz stolz für die Medaille. Und die Medaille steht für die freie Wahl von der sexuellen Identität. Und das ist das, was Marie-France für ihre Zeit einfach gezeigt hat.
1: Und auch Genderstrukturen, wo sie ihren Songtext radikal angreift und hinterfragt. Zum Beispiel mit dem nächsten Track gewidmet einem etwas verletzlichen Bübel. Das ist «Un garçon qui pleure», ein Bübli, das brüllt.

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1: Es ist 12:30, noch gut eine halbe Stunde lassen wir da im Intravinyl in die Musik von der Marie-France, französische Schauspielerin, Sängerin und LGBTQ-Aktivistin.
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1: Du magst dich vielleicht erinnern, am Anfang der Sendung hat es noch ein bisschen rockiger getönt. Mit dem Album 39 de Fièvre. Luna, jetzt sind wir ein bisschen in introspektivere, ruhigere Klänge abgetaucht. Was kannst du mir sagen über das, was wir jetzt gerade hören?
3: Wir sind jetzt fast am Ende angelangt vom nächsten Album von der Marie-France. Also wir sind durch ruhige Klänge durch, eine Mischung aus ein bisschen Pop und ein bisschen Punk war das. Ich habe vorher erzählt, dass wir eine kleine Reise möchten durch ein Pariser Kabarett mit gedämpftem Licht und grossen Gefühlen. Hat sich das für dich so angefühlt?
1: Ja, sicher mit diesen Spannungen von Emotionen, mit dem ganz Wilden am Anfang und jetzt mit dem Nachdenklichen und Jazzigen am Schluss, wo irgendwie vielleicht auch ein bisschen Intimität zulässt. Der nächste Track, den wir hören, das Ménage à trois, also Ménage ist, glaube ich, Haushalt und à trois ist das dritte. Ich glaube, das heisst auf Französisch so viel wie ein Dreier.
3: Oh!
1: So ein Ménage à trois.
3: Also, okay, es wird wild.
1: Es wird spicy.
3: Schauen wir.
1: Wir hören mal rein, das ist Marie-France.

0: aus Paris. Ja, Marie-France lebt immer noch und Marie-France macht immer noch Musik und ist immer noch in der Schauspielbranche tätig. Und wir haben jetzt gerade schon drei Alben gehört. Eines von denen war ihre erste EP mit Daisy und De Reglé. Und jetzt haben wir ein Album abgeschlossen und begeben uns schon ins nächste und ins letzte Album von der Marie-France. Und zwar geht es in diesem Album um die ganze Geschichte von einem Pariser Nachtleben. Und das Album ist erst dieses Jahr veröffentlicht worden. Passt eigentlich nicht zu Intravenyl, ist aber vor 30 Jahren aufgenommen worden und hat eigentlich lang als eine verlorene Aufnahme giltet. Und ja, es geht auch um mystische Personen von der Underground-Szene.
1: Lassen wir doch rein. Entstanden ist das Album auch in Zusammenarbeit mit ein paar sehr legendären Namen von der französischen Musikszene. Aber dazu noch später mehr. Wir lassen rein. Du hörst als erstes «Du change». Das ist Marie-France. Du hörst Intravenyl. Dann 20 vor 1. Noch 20 Minuten mit der Luna und mir und Gabriel. Schön, dass du dabei bist.

0: Das ist jetzt irgendwie so bis jetzt Highlight von der Sendung für mich. Irgendwie, die Sounds gefallen mir mega. Ja. Wahrscheinlich auch, weil sie recht rausgepützelt worden sind. Das ist erst vor das Jahr
1: rausgekommen. Ist veröffentlicht worden, ja.
0: Aber lang verschollen gelten, vor 30 Jahren aufgenommen in den 90er. Mhm. Unter anderem auch mit dem Serge Gainsbourg habe ich gelesen, mit einem französischen Produzent-Songwriter, den ich ganz, ganz hoch in Ehre halte. Du hast Marie-France gehört mit Erotico Tico.
1: Ja, der Gabi hat gesagt, ihm gefällt bis jetzt der Vibe auch mega gut. Mir gefällt das auch mega. Ich habe vor allem jetzt den Weg oder so die Reise durch die Sendung bis jetzt eh mega genossen, weil wir haben so ein bisschen... Wir haben schon so ein bisschen Leute angefangen, so ein bisschen wilder, und dann haben wir das Album «Chance» gelassen, und das war sehr ruhig und sehr romantisch. Und jetzt kommen wir nochmal so in eine glamourösere Atmosphäre rein, eine poppigere Atmosphäre.
0: Ich sehe Marie-France in einem Vaterkostüm durch so ein Hotellobby am Laufen.
1: Zu dem kann ich extra etwas erzählen. Ich habe so ein paar Videos geschaut von so Live-Auftritten von ihr. Und in den meisten Videos ist sie wie so in einem Raum oder eben so in einem Hotelzimmer oder so. Und sie hat fast immer so einen kleinen Hund im Arm. Also so einen richtigen Beverly Hills Chihuahua. Also es ist jedes Mal so ein kleiner, also manchmal auch ein anderer Hund, aber es sind immer so kleine Hündchen, und es ist schon alles sehr farbig, vor allem auch so ein bisschen pink, und es hat vor allem auch viele Puppen im Raum, ist mir aufgefallen, so Barbie-Püppchen, und ich glaube, das hat schon auch viel mit dem zu tun, so ein bisschen in der Tat so ein bisschen zu zeigen, so symbolisch. Weißt du, was ich meine?
0: So die Glamour-Woman.
1: Ja, voll.
0: Mit der Schoßhündli. Wir machen weiter mit einem Song, der mich persönlich extrem anspricht. Mein Vorname ist Gabriel. Gabriel ist ein Erzengel. Wir hören den Song in «Pur Ange du Ciel», heisst auf Deutsch übersetzt «Die reine Engel vom Himmel». Los, rein, das ist Marie-France.

0: Das ist Marie-France gehört mit Scheherazade. Das ist ein Track vom Album «Une fille à colorier».
1: Ja, das Album ist 1993 produziert worden, aber erst das Jahr 2026 tatsächlich veröffentlicht worden. Auf mich wirkt das Album sehr neu, aber gleichzeitig auch sehr historisch, wie so ein wiederentdeckter Schatz. Für mich hat sich das sehr glamourös angefühlt, nostalgisch und fast ein bisschen queer, wenn ich das so sage.
0: Das passt sich gut zu einer Queer-Icon wie der Marie-France.
1: Ja, mir hat die Reise mega gut gefallen. Als ich mich angefangen habe, erkundigen, wer ist Marie-France, habe ich auf Bandcamp Beschreibung gesehen. Marie-France is an ambitious character. Her life is a spicy comedy and a mysterious melodrama at the same time. Und ich habe dann gedacht, ich bin gespannt, wer Marie-France ist. Und ich muss sagen, für mich passt die Beschreibung mega. Ich habe einen sehr guten Einblick bekommen. Was sagst du?
0: Ich irgendwie auch. Gell? Es war sehr vielschichtig gewesen. Es war sehr unvorhersehbar gewesen. Von punkigen, unerzwungenen 2,5-Minuten-Tracks bis zu jazzigen, 5-minütigen Balladen. Und jetzt das der exotische Pop, wo sich irgendwie so ein bisschen anfühlt wie so eine glamouröse Hotel-Lobby mit Scheherazade und den anderen Tracks, die wir gehört haben vom Album «Une fille à colorier». Mir hat es sehr gefallen. Aber jetzt geht so ein Song auf den Weg. Ganz am Schluss. Wenn du etwas von dieser Sendung verpasst hast, dann kannst du in wenigen Tagen die ganze Sendung auf dreifach.ch nachhören, im Blog. Yeah.
2: Hey, bleib doch noch ein bisschen da! 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
3: «Eino auf den Weg», der Song ist Samstagnachmittag.
1: Wir haben einen schönen Samstag vor uns. Es ist nämlich erst eins, somit sind wir jetzt fertig. Und der Gabi und ich gehen jetzt eigentlich in Feierabend. Gabi, was hast du vor?
0: Was hast du vor, Luna?
1: Wir haben so ein das Gleiche vor heute,
0: okay,
1: gell?
0: Yeah.
1: Ja, ich habe eine kleine Fete bei mir daheim. Heute wir sind vor einem halben Jahr umgezogen und jetzt gibt es eine Einweihungsparty. Ja, und ich habe Gabi vorher gesagt, ich möchte gerne, also der Gabi ist aber auch eingeladen, das habe ich noch nicht gesagt. Natürlich ist der Gabi eingeladen. Und ich habe ihm gesagt, ich möchte gerne, also du bekommst die Aufgabe, dass du musst einen Song auf den Weg heim aussuchen, den du gerne möchtest, der nachher bei mir daheim läuft.
0: Okay. Und dann habe ich mir gedacht, ja, WG-Party, vielleicht ein intimerer Rahmen, vielleicht etwas Deeps, wo aber trotzdem im Hintergrund könnt spielen, aber trotzdem auch könnt abgehen. Ein Song, der für mich mega leislich gut funktioniert, aber auch aufträgt. Wow. Extrem gut. Das ist der letzte Song vom neuen Danny Brown Album. Letztes Jahr erschienen Stardust. Danny Brown angefangen mit so ein bisschen avantgardistischem Rap. Und letztes Jahr hat er sich einfach gedacht, look, ich bin zwar Hip-Hop-Artist, aber in letzter Zeit lasse ich nur mehr Hyperpop. Ich tue mich zusammen mit den grössten Hyperpop-Artists und produziere das Album. Er hat unter anderem Underscores auf dem Album oder auch Chain Remover. Auf dem Track hörst du die ukrainische Künstlerin Ta Ukrainka, die mit ihm zusammen singt. Du hörst Danny Brown mit The End. Passend zum Ende von Interview. Schön, dass du dabei warst.
1: Schönen Samstag.
0: Tschüss.
1: Tschüss.

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Sammy Galbi und Baby Volcano mit La Bava.

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0: Blender hast du gerade gehört, da auf Radio Dreifach. Es ist jetzt dann gerade Punkt 7. Das heisst, es ist Zeit für dein Queertopia.
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0: Du bist wieder im Queertopia gelandet, deiner Sendung rund um queere Welten. Wir ziehen dich wieder mitziehen in unsere Queerness. Heute mit mir Flavia und Special Guest Nina. Hello!
4: So, I'm back! Wieder mal. Oh mein Gott, dich so vermisst.
0: Ich auch. Wow, du bist so ein toller Gast hier bei uns.
4: Danke.
0: In Queertopia.
4: Wie
0: Nina, was machen wir heute? Du hast Musik mitgebracht.
4: Ja, ich glaube, wir müssen schnell darüber reden, dass die Schweiz gerade momentan mega queer geworden ist. Es hat nämlich einen neuen krassen Drop gegeben, der bei uns im Dreifach auch gar nicht so unbekannt ist. Nämlich hat Alva Alibi, die ist aus Bern, eine neue EP gedroppt am 22. Mai, also hure noch nicht lange her, ich glaube so eine Woche, oder? Ja, crazy. Die EP, die heisst Garage und so heisst so einer von diesen drei Songs, die drauf sind. Der Song Garage ist sogar gestern am Freitag unser bestes Stück gewesen, hier im Dreifach. Wir sind also richtig obsessed. Ja, Alva Alibi, die hat schon im Kindergarten angefangen, Texte zu kreieren. Hure insane, sorry. Dann habe ich noch nichts gemacht.
0: Ja, im Kindergarten. Oh mein Gott, kann ich auch, was Musik ist, probably.
4: So Schlafkind ist Schlaf und weiter ist nicht gegangen. Ja. Well, Alva Alibi hat dann schon gespittet. Sie hat 2022 dann mit Simo Saster ihr Debütalbum «Von müden Fisch und stillen Kind» veröffentlicht. Und ihr zweites Album ist schon gerade 2023 rausgekommen. Insane. Unter dem Namen «Pool». Es ist jetzt schon über ein Jahrzehnt her, seit Alva Alibi hat angefangen, einfach Schweizerdeutsch nach Schweizerdeutscher Lines zu spitten. Und ihre Worte sind heute irgendwie so ein bisschen ihre stärkste Verbindung zwischen der Innen- und der Außenwelt. Garage, der Song, der schafft es Loki auch in meine Innenwelt, weil wenn ich den höre, dann bin ich immer gerade so ein bisschen verlegen.
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4: Darum hören wir jetzt rein. Ich hoffe, du bist ready für Gay Panic. Jetzt hörst du Garage von Alva Alibi.
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0: Dream Girl von Alva Alibi ist das gerade gewesen. Es ist 5 ab 7. Du bist im Queertopia mit Nina und mir, der Flavia.
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6: Der Song «Dream Girl» der ist ihr neuer EP von Alva Alibi, der vor etwas über einer Woche rausgekommen ist. Richtig nice Song ist vor allem die Line «Ich mache, dass sie kommt und du machst, dass sie geht». Die ist echt so heftig.
0: Hey, ich kann wirklich nicht, was du mir vorher gesagt hast. Ich bin selber fast runter.
6: Schwören, oder?
0: Yeah.
6: Wow, I love that. Ja, in diesem Song geht es ja so ein bisschen allgemein darum, um erste Erfahrungen und vor allem auch darum, dass man vielleicht jemandem seine erste queere Erfahrung ist. Die Alva Alibi singt da über eine Globi, so habe ich es verstanden, eine männliche Person, die ihr Lovergirl, ja, das ist ein bisschen ein doofer Begriff, aber wo die Person, die sie jetzt datet, mal früher datet hat. Es klingt so, als wäre Alva die erste queere Erfahrung von dieser Person. Darum möchte ich dich jetzt fragen, Flavia, wie siehst du das so? Denkst du oft über die Ex-Dating-Personen von deinen Gespusis nachher?
0: Ja, das ist eine mega schwierige Frage, muss ich sagen. Es kommt mega darauf an, ich probiere nicht. Aber manchmal mache ich es halt trotzdem ein bisschen.
6: Okay, was, also wenn es nicht zu persönlich ist, was sind deine Sachen, die du darüber nachdenkst?
0: Also jetzt gerade bin ich in einer speziellen Situation, weil Ex-Dating-Person oder Ex-Beziehungsperson von meiner jetzigen Beziehungsperson ist ein Friend von mir.
6: Oh, voll. Interesting.
0: Ja, es ist alles schon abgeklärt, so there's no bad feelings, no hard feelings. So. Aber manchmal bin ich schon ein bisschen so, komme mir einfach so ein bisschen durch den Kopf. Ich weiß nicht genau, wie ich das erklären kann.
6: Ja, so ein bisschen, wow, crazy, dass die sich mal geküsst haben.
0: Oder vielleicht eben nicht nur geküsst haben.
6: Ja, well. Ja, voll. Hallo?
0: Keine Ahnung. Aber ich probiere eigentlich das schon nicht zu fest, mich beeinflussen zu lassen, weil es ist ja aus einem Grund Ex und es ist aus einer Grundvergangenheit und wir sind ja immer jetzt, wir leben im Moment. Nina, wie ist es denn bei dir?
6: Boah, ich denke schon manchmal ein bisschen über die Personen nachher, ja. Mhm. Muss ich schon sagen. So, ich glaube, manchmal vergleicht man sich halt auch einfach so.
0: Mhm.
6: Und ich glaube, früher hatte ich voll oft so den Gedanken, so, boah, bin ich jetzt echt ein Upgrade oder ein Downgrade?
0: Oh mein Gott, ich verstehe.
6: Voll fucked up eigentlich. Das habe ich jetzt nicht mehr so. Jetzt bin ich echt so, oh mein Gott, so funny. Dass die mal. Aber das denke ich auch über meine eigenen Ex-Dating-Personen. So, hä, hey, random, dass das passiert ist. Aber ja, anyway.
0: Dass das passiert, das ist crazy, ja.
6: Ja. Also, das ist auf jeden Fall, sollten wir vielleicht aufhören damit, immer so über Ex-Dating-Personen von unseren Dating-Personen nachzudenken. Aber irgendwann kommen wir da her. Jetzt tun wir unsere Gedanken noch ein bisschen stilllegen mit einem anderen Song, nämlich der letzte Song auf dieser EP von Alva Alibi. Die EP hat leider nur 3 Songs voll Pain, aber
0: Mann.
6: Alva Alibi hat ja noch 2 andere Alben, darum ist es wie easy. Der letzte Song, in den lassen wir jetzt rein, der heisst «Killer».

0: Ich gehe so halt von Muna, hast du gerade gehört. Es ist 20 ab 7 Uhr, du bist im Queertopia mit Nina und mir, der Flavia.
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0: You look so vagina slay tonight. Ist ein insane Jingle, muss ich sagen.
2: Well, danke schön.
0: Gell, Nina. You also always nicht, do.
2: Ich weiß nicht, was ich jetzt davon halten soll, aber
0: es
2: I love
0: ist it. Ein Kompliment.
2: Okay, I guess. Also, wir haben ja jetzt gerade It Gets So Hot gehört von Muna. Muna ist eine von meinen Lieblingsbands, hure queer, und der Song ist richtig geil. Und es geht so darum, eben so, es ist mega heiß, sweaty. Wie stehst du zu Schweiß?
0: Also, Schweiß, wenn er nicht stinkt.
2: Okay.
0: Wenn du weißt, was ich meine. Also ja. So, wenn ja. Zum Beispiel so eine Band schaust und die Personen haben so ein bisschen Schweiß auf der Stirn und so. Schon heiß.
2: Schon hot, oder? Ja. Nein, checki. Und ich finde aber genau deswegen, das ist einfach der perfekte Banger, den Muna jetzt released hat im neuen Album, das erst am 8. Mai ist rausgekommen. Passend zum Pride Month, Loki. Und das ist eben der erste Song von diesem Album, richtig crazy Einstieg. Du kennst Muna, aber vielleicht von diesem Banger. Muna ist eine Band aus Amerika und dort hat ja auch der Pride Month eigentlich so ein bisschen angefangen. Da reden wir vielleicht auch später noch mal ein bisschen mehr drüber, aber du weißt es sicher schon, wenn du queer bist, hallo? ja, der Pride Month fängt am Montag an und das Album hat mega viele Bangers drin und darum habe ich dir natürlich auch mehr als einen gebracht.
0: Ja, Mann.
2: Der nächste Banger von Muna, von diesem neuen Album, der heisst Big Stick.

0: Mona mit «So what?» hast du da gerade gehört im Queertopia. Es ist kurz nach um 7:30 hinter dem Mikrofon, nicht hinter dir, wow, scary. Hinter dem Mikrofon für dich steht Flavia und ich, Nina. Und «So what?» war das schon einer von diesen Songs vom neuen Album von Mona. Richtiger Heartbreak-Song. Es geht so darum, so, ja, du tust so, als wäre es dir egal, dass die eine Person dich nicht mehr will, weil alle anderen wollen ja so, aber eigentlich geht es nur um die Person. Es ist so sad, wow.
1: Hast du das mal gehabt?
0: Hey, ich glaube, so mega longing feelings schon, ja. Ja, pain. Das
1: ist schon schlimm.
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1: Wir sind vorher schon in die USA über mit Mona. Jetzt bleiben wir nämlich gerade dort. Auch wenn es vielleicht noch ein bisschen verwirrend ist, Toa Bird hören wir nämlich jetzt. Toa ist eine britische Songwriterin, die aber jetzt in den USA wohnt. Sie ist auf TikTok bekannt worden mit ihren Gitarrenvideos. Nina, du hast sie auch schon von dort gekannt, oder?
0: Wow, don't call me out like that!
1: Ja, hast sie einfach ein bisschen hot gefunden, I guess.
0: Vielleicht, witzig.
1: Ja, I get it. Sie hat 2023 ihre erste Single Wild Heart released und ist danach Support Act gsi auf der Snow Hard Feelings Tour 2024 von Renee Rapp. Der Song, oh mein Gott, Nina, ich liebe das Lied und ich liebe Renee Rapp. Anyways, Toa Bird und Renee Rapp sind jetzt ein Paar, was ja insane ist.
0: Oh mein Gott!
1: Und ich bin jetzt auch so der Meinung, Toa Bird hat vielleicht mega einen Crush auf Renee Rapp gehabt, ist Support Ex gsi. Oh mein Gott, vielleicht auch gegenseitiger Crush. Wie stehst du zu Celebrity Crush? Es
0: ja, nein, ja, nur einen. Spass. Nein, ich habe eigentlich sehr viele Celebrity-Crushes und ich habe schon immer so Bilder screenshotet, als ich Teenie war. Von denen habe ich sehr viele von denen auf meinem Handy gehabt.
1: Okay.
0: Mein biggest one ist, glaube ich, immer schon gewesen und wird es wahrscheinlich auch immer bleiben. Also immer so, seit ich weiss, dass ich gay bin. Wie heißt sie? King Princess.
1: Ah, King Princess.
0: King Princess, ja, wow.
1: Ich meine, du sagst Kristen Stewart.
0: Nein, ich finde ja hot, ja. Aber bevor ich gay war, war es übrigens Cameron Diaz. Ich habe immer gesagt, sie ist meine Lieblingsschauspielerin.
1: Oh mein Gott.
0: Well.
1: Well. Lieblingsschauspielerin?
0: Ich habe so einen Film gesehen mit ihr.
1: Ich check. Ja. Bei mir, Celebrity Crushes, ist so ein bisschen ein, weiss auch nicht, eine toxische Beziehung, weil ich weiss nie, ob ich sie will oder ob ich will mit ihnen sein. Und wir haben ja vorher schon einen Song gehört über das Thema. «Wanna Be Her» hat der Song geheißen,
0: ja,
1: oder? Dort ist auch darum gegangen, will ich sie sein oder will ich sie nicht sein. Ja, anyways. Toa Bird hat am 15. Mai ihr neues Album «Gentleman» released und die Songs sind auch insanely hot. Especially das Musikvideo vom Song «Dog» ist insane. Wow. Nina und ich haben das vorher in der Vorbereitung geschaut und sind wirklich 3 Minuten lang speechless gewesen. Oh mein Gott, ich sage nur
0: kann nicht.
1: BDSM. Wir hören jetzt gerade rein in den Song «Dog» von Toa Bird von ihrem neuesten Album «Gentleman». Enjoy.

0: Queertopia-Bird 69 BPM ist das gsi. Da lass ich gerade das Queertopia. Es ist Viertel vor 8 Uhr. Hinter dem Mikrofon für dich sind Flavia und ich, Nina.
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3: Du hast eben gerade 69 BPM gehört. Ich finde, die Lyric von diesem Song ist insane. You're the one I want if I ever need someone. Nina, wenn das mir jemand selber sagt, ich würde voll da.
0: Oh mein Gott, ich werde, ich kann so Songs aber gar nicht hören. Ich bin so, hallo, stop talking to me.
3: Wirklich, also ich finde auch allgemein die Vibes in diesem Song sind mega intimate und auch mega queer. Ich weiß nicht, ob du verstehst, was ich meine, aber so queer intimate, gibt das Sinn, was ich sage?
0: Ja, also ich finde immer so, queer people haben so eine mega way, um voll in deine Gedanken reinzukommen. Ich glaube auch, weil wir uns vielleicht mega viel Gedanken über das Queer-Sein machen. So, aber ich bin immer so, oh mein Gott, du checkst gerade so, wie ich fühle.
3: Ja, vielleicht auch, weil man queer, wenn man queer ist, dann muss man sich auch ein bisschen mehr Gedanken machen über die Person, wo man vielleicht einen Crush drauf hat.
0: Ja, das macht straight people sicher nie.
3: Okay, anyways. wir sind gerade im Moment Toa Bird am Hören. Ich finde einfach, Toa Bird kann ihre Gedanken irgendwie mega schön verpacken. Hilfe. Wir hören jetzt weiter ins Album Gentleman, das am 15. Mai rausgekommen ist von Toa.

0: Serendipity von Jojo Siwa, hast du gerade gehört. Es ist 10 vor 8 Uhr, das heisst, du gehst noch 10 Minuten lang Nina und mich da im Queertopia.
1: Yay!
0: Nina, wir haben gerade Jojo Siwa gehört. Was ist deine Meinung zu Jojo Siwa? Vielleicht kurz an alle, die sie nicht kennen. Das ist die Sängerin von diesem Song.

0: Nina, was denkst du über Jojo Siwa?
1: Boah, ich glaube, sie ist schon low-key ein queer Icon.
0: Mhm.
1: Und ich finde so, sie soll auch dieses Jahr wieder Teil von Pride Month sein, finde ich. Sie ist auch schon ein bisschen geschämt worden, weil sie jetzt einen Freund hat, aber sorry, we love our queer queens.
0: Ich check schon, dass sie ein bisschen geschämt worden ist, aber nicht, weil sie einen Freund hat, sondern weil sie jetzt in das Trad-Wife-Ding reingerutscht ist. Das ist ein bisschen wild.
1: Fair, sie hat es ein bisschen zu fest betont.
0: Ja, irgendwie auch mega unerwartet.
1: Ja, halt, voll.
0: Sie hat sich 2021 als queer geoutet und damit für sehr, sehr, sehr, sehr viel Publicity gesorgt. Vielleicht hat das auch ein bisschen damit zu tun, dass dort Corona war, alle konnten sich damit beschäftigen, alle waren online. Gefolgt ist auf jeden Fall eine Beziehung mit Avery Cyrus. If you know, you know.
1: We
0: know. Ein messy Breakup später, mehrere viral Memes später. Ich sage nur Dream Guest on my podcast. Aber dabei geht ganz vergessen, was Jojo Siwa eigentlich berühmt gemacht hat. Jojo Siwa war nämlich eigentlich ein Kids Music Star und vor allem durch Dance Moms famous wurde. Nina, kennst du Dance Moms und Jojo Siwa in Dance Moms?
1: Boah, ich kenne es im Fall auch nur von so huren Ausschnitten. Also ich habe es jetzt nie geschaut. Und ich glaube, ich bin auch froh, habe ich es nie geschaut, weil ich glaube, das hat mich huren broken, wenn ich so ein Kind wäre, das hat gesehen. Ist huren brutal,
0: es
1: oder?
0: Es ist huren schlimm, ja. Also ich glaube, wie ich mit denen umgegangen wäre, ist schon nicht ganz richtig. Für alle, die Dance Moms vielleicht nicht kennen, Dance Moms ist eine amerikanische Reality-Show, wo Moms mit ihren Girlies, also wirklich nur mit ihren Girlies, dort angehen und dort dann die Tanzperformances einstudieren. Es gibt so unfassbar viel Tee. Maddie Ziegler war zum Beispiel dort auch dabei gewesen, oder ihre Schwester Mackenzie Ziegler. Sie sind jetzt beide bekannte Influencerinnen und Tänzerinnen. Anyways, Jojo Siwa hat ihre Songs, die sie als Childhood Star veröffentlicht hat, nochmal neu released und nochmal neu aufgenommen. Ich weiß auch nicht genau wieso, es sind Bangers. Anscheinend macht man das und wir lassen jetzt rein in einen Song, den ich als Kind schon oft gehört habe. Und zwar hörst du Boomerang 2016 Version von Jojo Siwa.

0: Boomerang war das gerade von Jojo Siwa. Boomerang 2026 Version, weil der Song gibt es eigentlich schon sehr, sehr lang. Janina, wie hast du den Song gefunden?
1: Hey, ich finde den super, aber sicher nicht so super wie du, weil du kannst den Loki auswendig. Flavia, what the fuck?
0: Also Nina, look, es ist so ein krasser Banger. Ich habe das schon erkannt, als es das erste Mal rausgekommen ist.
1: Mm, klar.
0: Darum habe ich den halt
1: you
0: immer
1: gehört. Before she was big.
0: Ja, ich bin so eine, die schon am Anfang dabei war bei Jojo Siwa. Wow. Bevor sie queer
1: Flex.
0: War. Flex. Übrigens. Ja, das war es mit dem Queertopia. Du bist jetzt da am 8. angekommen, das heisst das Ende vom Queertopia von unserer queeren Musiksendung. Danke, dass du eingeschaltet hast. Hoffentlich bist du auch nächste Woche wieder dabei. Nächste Woche ist Pride Month, das heisst die erste Sendung 2026, wo Pride Month ist. Ja, wir hören weiter mit dem Song Frost Children.
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Es ist etwa zwei.